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1: Dieser nächste ist auch ein Antifaschismuslied. Wir sind immer noch ein Antifaschismus-Band.